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0: Und viel Geduld brauchst du mal wieder auf der Tangente Richtung Graz. Aktuell eine gute Stunde Zeitverlust ab Hirschstetten.
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2: Guten Morgen am Montag. Wir starten mit dir in die neue Woche. Und jetzt am Weg ins Büro kann es immer mal wieder nass runterkommen. Zum Beispiel gerade in Bludenz oder in Salzburg brauchst du immer wieder den Regenschirm. Aber auch hier wird es heute noch besser und die Sonne setzt sich auch mal durch. 20 bis 29 Grad gehen sich aus.
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2: 5.25 Uhr, hey City ins Auto, das ist der Kronehit-Verkehrscheck, powered by ÖAMTC und er läuft aktuell noch super entspannt, es gibt noch keine längeren Wartezeiten. Ich wünsche dir, dass du gut und sicher an dein Ziel kommst.

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2: Schönen guten Morgen, 5.45 Uhr, es ist 3.46 Uhr, Montag in der Früh. Wir starten gemeinsam in eine neue Woche, die doch bedeutend kühler ist, wenn wir uns an die letzte Woche erinnern. Mit dabei Anita, Homeoffice Ableidinger. Schönen guten Morgen.
3: Ich genieße es voll. Guten Morgen.
2: Freddy ist bei uns da und der sagt uns, wie es auf den Straßen ausschaut. Schönen guten Morgen.
4: Jawohl, guten Morgen.
2: Und Marlene hat jetzt die Wetteraussichten. Guten Morgen, hallo.
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3: Guten Morgen am Montag. Schön, dass du mit Krone-Hit in die neue Woche startest. Und heute bleibt's angenehm bei 20 bis 29 Grad maximal. Die Sonne zeigt sich heute am längsten dann von Vorarlberg bis Kärnten. Einige Wolken ziehen durch. Stellenweise kommt's auch immer wieder mal nass runter. Morgen am Dienstag schon deutlich mehr Sonnenschein in ganz Österreich.
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4: 5.46 Uhr, Freddy Hambedier, Krone-Hit Verkehrscheck, powered by ÖAMTC. Der Blick auf Österreichs Straßen geht jetzt mal kurz und knackig. Aktuell keine Verzögerungen, die länger dauern als 10 Minuten, also eine gute und vor allem sichere Fahrt in diese erste Ferienwoche. Jetzt mal die News mit Melli Tüchler.
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5: England schießt sich vor wenigen Minuten ins Viertelfinale der Fußball-Weltmeisterschaft. Die Engländer gewinnen mit 3:2 gegen Mexiko und müssen jetzt dann gegen Norwegen ran. Die haben am Abend Brasilien mit 2:1 aus der WM geschossen durch 2 Treffer von Erling Haaland. Der Nationalrat startet heute eine Marathonwoche vor der Sommerpause. 5 Tage lang wird in Plenarsitzungen diskutiert. Vor Start der Budgetdebatte am Mittwoch werden andere Themen abgearbeitet. Zum Beispiel werden heute die Intervalle für das Autopickerl verlängert. Mehr als 1000 Bewerberinnen und Bewerber treten heute zum ersten Aufnahmetest für das Uni-Masterstudium Psychotherapie an. Der 3-stündige schriftliche Test entscheidet über die Vergabe von 500 öffentlich finanzierten Plätzen. Vor allem in Wien ist das Angebot stark überbucht. Die offizielle Zahl der Todesopfer durch das verheerende Doppelerdbeben in Venezuela ist auf mehr als 3.300 gestiegen. Zur Zahl der noch Vermissten macht die Regierung erneut keine Angaben. Nach Schätzungen der Vereinten Nationen könnte das aber bei bis zu 50.000 liegen. Und noch ein Blick zu Lotto 6 aus 45. Kein Teilnehmer bzw. keine Teilnehmerin hat die 6 richtigen Zahlen getippt. Im Vierfach-Jackpot warten rund 4 Millionen Euro auf dich.
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1: 6:05 ist es. Schönen guten Morgen. Heute am Montag und viele stehen schwer auf jetzt. In Tagen wie diesen, weil in der Nacht ja die entscheidenden Spiele der Fußball-Weltmeisterschaft sind oder am Abend. Also England ist weiter und Norwegen gelingt für viele die Sensation. Die haben die Brasilianer in der Nacht rausgeschmissen bei der Fußball-Weltmeisterschaft. 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

0: Guten Morgen, heute Montag, 6:12 ist es. In Wien und Umgebung schleppen sich heute ein paar ein bisschen schwerer ins Büro. Das liegt nicht nur an der Fußballweltmeisterschaft, das liegt am Donauinselfest 3 Tage lang. Einfach nur super Stimmung.
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2: Man merkt auch noch gleich den Nachwehen hier im Sender, lieber Meinrad.
0: Also, ja, dir geht's so schlecht.
2: Ja, das ist ja gestern noch in die Verlängerung gegangen. Bis Mitternacht ging noch das Inselfest. Das war großartig, auch auf unserer Bühne. Erste Bank Krone Hit Electronic Music Bühne. Und die Marleen war auch mit am Start. Und du hast auch gekämpft am Freitag, muss ich sagen.
3: Ja, ich habe wirklich gekämpft. Also es war super Stimmung. Ich war das zweite Mal erst am Tief in meinem Leben und ich habe es nicht bereut. Es war wirklich mega, mega cool. Freddy, du hast ja auch aufgelegt. Ich wusste gar nicht, dass du so arg irgendwie herumspringen kannst.
2: Ja, manche haben gesagt, Freddy, dein Kreuz, was das aushalten muss. Ich habe es geschafft. Aber es war einfach grandiose Stimmung, hat viel, viel Spaß gemacht. Wir hatten super Headliner mit Toby Romeo. Wir hatten alle Farben gestern noch mit dabei. Also es waren wirklich 3 großartige Tage. Und jetzt müssen wir uns wieder irgendwie einnorden und wieder mal normal in die Woche starten.
0: Aber du hast deine Fahne verloren.
2: Ja, falls jemand eine Österreich...
0: Ich meine, du hast deine Fahne heute früh,
3: ja, ich
0: aber
3: sagen, also hier
0: die andere hast du verloren. Ja?
2: Seid froh, dass ihr im Homeoffice seid heute. Falls jemand eine Österreich-Fahne mit Fat Astronauts Druck drauf findet, das wäre meine Bitte. Also falls die irgendwo auftaucht, gerne zurück zum Absender.
0: 14:06 ist es. Guten Morgen. 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
3: Schönen guten Morgen, 6.21 Uhr, es ist 9 Minuten noch, dann ist es 6:30 Uhr. Montag, neue Woche, letzte Schulwoche im Westen Österreichs, erste Ferienwoche im Osten. Wie es aktuell auf den Straßen ausschaut, Freddy hat den Überblick und yes. Die Wetteraussichten für heute gibt es jetzt von Marleen. Guten Morgen.
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4: Guten Morgen am Montag, wir starten mit dir in die neue Woche und jetzt am Weg ins Büro kann es immer wieder mal nass runterkommen, zum Beispiel gerade bei dir in Bludenz oder auch in Salzburg brauchst du den Regenschirm, aber auch hier wird es heute noch besser und die Sonne setzt sich dann mal durch. 20 bis 29 Grad geht sich heute maximal aus.
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3: 6:21 Uhr, Freddy Hambedier, Krone-Hit-Verkehrscheck, powered by ÖAMTC. Und die ersten Verzögerungen gibt es bereits in Wien, und zwar auf der Tangente. Von Hirschstetten bis zum Knoten Prater dauert es aktuell eine Viertelstunde länger im Frühverkehr. Aber sonst läuft es noch sehr gut. Ich wünsche dir eine gute und vor allem sichere Fahrt.
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6.33 Uhr. Schönen guten Morgen heute am Montag. Cool, dass du mit Kronehit in die neue Woche startest. Wir begleiten dich am Weg zur Arbeit mit der meisten Musik am Morgen. Hier ist Miley Cyrus für dich.

0: 6 Minuten nach 6:30 ist es. Guten Morgen, heute Montag. Wir starten in eine neue Woche. Deutlich kühler ist es. Die Details zum Wetter in 9 Minuten wieder bei uns um 3:15. Da gibt es die wichtigsten Nachrichten auch für dich. Jetzt kommen wir zu deinem Wochenende, Anita, mit großer Geburtstagsparty deines kleinen Cowboys.
1: Ja, zwei Geburtstagspartys mit dem Motto Cowboy, also alles so im Cowboy-Hut.
0: Kariertes Flanellhemd, oder?
1: Naja, ja, weil mein kleiner Cowboy auch gerade so in der Cowboy-Phase ist, durch mich, glaube ich.
0: Heißt, kann er schon Cowboy sagen?
1: Ja, sicher, der kann schon komplett reden. Der redet dich nieder, glaube ich, wenn ihr mal gemeint. Ihr könnt jetzt mal gemeinsam eine Sendung machen, Meinrad.
0: Auf jeden Fall, ja. Irgendwas ja, muss er von dir haben, oder?
1: Es waren auf jeden Fall alle verkleidet.

0: Bester Kommentar von meiner Schwester zu meinem Outfit, dass ich ausschaue wie so eine Vogelscheuche, weil ich halt nämlich so einen Cowboyhut nämlich aus Stroh hatte und ich so, hey, danke, wie nett. Aber ich glaube, so eine Motto-Party mit Verkleidungen wäre genau das Richtige für dich, Meinrad, oder?
1: Das liebe ich ganz besonders, ja.
0: Hast du dich überhaupt schon jemals mal in deinem Leben verkleidet?
1: Ja, aber nicht für eine Motto-Party.
0: Ah, okay. Als was denn? Als Arzt, oder?
1: Gibt es noch was zum Sagen von der Cowboy-Party oder was?
0: Ich würde es gerne wissen, aber okay.
1: 6.38 Uhr, guten Morgen. 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
2: Guten Morgen, 6.45 Uhr, 3.7 ist es. Hier ist Krone Hit. Wir starten gemeinsam mit dir in den Montag, stellenweise wie hier zum Beispiel bei mir in Tirol. Ziemlich verregnet und grau in grau. Wie schaut es bei dir aus am Ponyhof, Anita Homeofficer-Bleidinger?
3: Homeofficer-Bleidinger, also es ziehen einige Wolken durch, aber kein Regen und es ist so angenehm kühl, ich sag's dir. Hätte ich mir nicht gedacht, dass ich mich im Juli über kühlere Temperaturen freuen kann.
2: Und bei uns im Studio in Wien, Melli für die Nachrichten zuständig. Guten Morgen. Freddy sagt uns, wie es auf den Straßen ausschaut.
4: Yes, guten Morgen. Opalin,
2: jetzt die Wetteraussichten. Guten Morgen.
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5: Guten Morgen am Montag. Ich hoffe, du hattest ein schönes Wochenende. Das Wetter war ja super angenehm und auch diese Woche wird es nicht zu heiß. Heute gehen sich 20 bis 29 Grad aus. Die Sonne schafft es immer wieder durch. Regenschauer sind ja auch mit dabei und stellenweise kann der Wind heute noch ziemlich lästig werden. Jetzt aktuell 16 Grad in Villach, 17 in Steyr oder 19 Grad hier bei uns in Wien.
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4: 6.46 Uhr, Freddy Hambedier, Krone-Hit-Verkehrscheck, powered by ÖAMTC. Das ist der Blick auf Österreichs Straßen und da sind wir gleich mal in der Steiermark auf der A9 Richtung Graz. Da brauchst du eine Viertelstunde länger und zwar ab Wildon im Wiener Frühverkehr, Tangente Richtung Süden, von Hirschstetten bis zum Knoten Prater, 20 Minuten Zeitverlust und dann noch ein Blick nach Tirol, da gibt es eine LKW-Blockabfertigung und zwar beim Grenzübergang Kufstein-Kiefersfelden, das betrifft dich bei der Einreise nach Österreich. Ansonsten läuft's, gute und vor allem sichere Fahrt und die News kommen jetzt von Melli Tüchler.
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6: England schießt sich vor kurzem ins Viertelfinale der Fußball-Weltmeisterschaft. Auch Norwegen jubelt über den Einzug ins Viertelfinale. In Oslo wurde die ganze Nacht gefeiert, samt berühmter Viking Row vor dem Königsschloss. Mehr dazu gleich. Krise bei Porsche. Vom angekündigten Stellenabbau dürften weitaus mehr Jobs betroffen sein. Bis zu 4000 Jobs wackeln, wie jetzt bekannt wird. Besonders gefährdet sind Mitarbeiter in den Bereichen Management und Verwaltung. Ende Juli will der Konzern dann mehr Details bekannt geben. Der Nationalrat startet heute eine Marathonwoche vor der Sommerpause. 5 Tage lang wird jetzt in Plenarsitzungen diskutiert. Vor Start der Budgetdebatte am Mittwoch werden viele andere Themen abgearbeitet. Heute zum Beispiel die Intervalle für das Autopickerl.
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6: England schießt sich heute früh ins Viertelfinale der Fußball-Weltmeisterschaft. Die Engländer gewinnen mit einem 3:2 gegen Mexiko und müssen jetzt dann gegen Norwegen ran. Die haben am Abendrekord Weltmeister Brasilien mit einem 2:1 aus der WM gekickt, durch 2 Treffer von Superstar Erling Haaland. Tausende Menschen haben in der Nacht die Innenstadt von Oslo in eine Partyzone verwandelt. Vor dem Königsschloss haben Fans den berühmten Viking Row aufgeführt und gemeinsam die Nationalhymne gesungen.
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1: 6 Minuten nach 7 ist es. Du hörst Musik, wann immer du möchtest. Dein perfekter Musikstreamer für alle Lebenslagen. 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

0: Guten Morgen, 12 Minuten nach 7, Montag in der Früh, Wetteraussicht und wie es auf den Straßen ausschaut. In 10 Minuten hier bei uns auf Kronet. Jetzt spielen wir mal das Tiernamenraten. Das heißt, du rufst uns bitte an unter 07711 27711, gibst uns einen Hinweis zum Namen deines Haustiers und wir versuchen den zu erraten. Johanna aus Landeck in Tirol, jetzt bei uns am Telefon aus dem schönen Tiroler Oberland. Und du hast ein Meerschweinchen. Ich bitte um den ersten Tipp, damit wir den Namen deines Meerschweinchens erraten können.
1: Das ist der Name, den gibt es zum Essen.
2: Zum Essen?
0: Okay.
3: Döner. Ist es männlich oder weiblich, das Meerschweinchen?
1: Männlich.
3: Kebab.
1: Na, und den gibt es ja vor allem hinten.
0: Okay.
3: Knödel.
1: Mhm. Richtig. Boah.
3: Mega gut.
0: Wow, super schnell.
3: Naja, auf einer Hütte.
0: Da gibt es auch Kaiserschmarrn, ne?
3: Knödel ist ja
1: voll lieb. Genau, aber das ist echt schnell gegangen.
0: Ja, manchmal geht's schnell. Jetzt bist du dran beim Tiernamenraten. Jetzt gleich anrufen 07711 27711, die Orte zu uns. 13 Minuten nach 7. Hier ist Kronehit. Guten Morgen, heute am Montag.

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3: Schönen guten Morgen, hier ist Krone Hit, 19 Minuten nach 7 ist es. Wir starten gemeinsam mit dir in diesem Montag, fein, dass du mit dabei bist. Wie schaut's auf den Straßen aus? Viel los heute in der Früh und gleich zwei brennende Fahrzeuge. Alle Infos hat Freddy gleich für dich und die Wetteraussichten. Regen schon im Westen Österreichs. Wie der Tag heute wird, Marlene hat die Aussichten für dich.
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4: Guten Morgen am Montag, schön, dass du mit Krone Hit in die neue Woche startest. Und heute bleibt es angenehm bei 20 bis 29 Grad maximal. Die Sonne zeigt sich heute am längsten dann von Vorarlberg bis Kärnten. Einige Wolken ziehen auch durch. Stellenweise kommt es auch immer wieder mal nass runter. Morgen am Dienstag schon deutlich mehr Sonnenschein in ganz Österreich.
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5: In 10 Minuten halb 8, schönen Wochenstart. Freddy Hahn bei dir, Kronehit Verkehrscheck, powered by ÖAMTC. Und wir starten gleich mal im Westen. Da brennt das erste Fahrzeug auf der A14 Richtung Innsbruck und zwar zwischen Feldkirchen Nord und dem Ambergtunnel. Rechter Fahrstreifen ist gesperrt. Und dann haben wir ein zweites brennendes Fahrzeug und zwar in Niederösterreich auf der A1 Richtung Wien. Kurz nach Auhof steht das auch hier, der rechte Fahrstreifen dicht. Ansonsten Frühverkehr auf der Tangente in Wien Richtung Süden zwischen hier Städten und dem Knoten Prater und in der Steiermark dauert es länger. Auf der A9 Richtung Linz und zwar vor Graz ab Wildon. Da musst du mehr Zeit einplanen. Ansonsten läuft's. Gute und vor allem sichere Fahrt.
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0: Guten Morgen. 4 Minuten nach halb 8 ist es. Viele Hochzeiten jetzt an den Wochenenden. Und es ist eine gewesen, da war aber nicht eingeladen, nämlich bei Taylor Swift in New York. Und das war eine Hochzeit im Madison Square Garden, wurde dann gefeiert.
1: War, da wäre ich so gern dabei gewesen, weil das waren so unfassbar viele Promis gewesen. Ein Ausnahmezustand in New York, alles war abgesperrt rund um diese Location. Taylor Swift soll anscheinend ja über 20 Millionen Dollar dafür ausgegeben haben.
2: What?
1: Und 26 Millionen Dollar noch gleichzeitig auch gespendet haben. Und da war halt alles abgesperrt, überall Paparazzi und ganz, ganz viele Influencer, die dann auch dort waren und von dort dann berichtet haben. Ich habe das einfach nur die ganze Zeit auf Instagram gesehen, dass sie gesagt haben, ah, schau, wir haben den und den gesehen. Also die Promis, die da gekommen sind, auch dann mit diesen Autos.
3: Ich habe auch immer wieder Insta geöffnet und da waren dann plötzlich so Hochzeitsfotos schon. Ich so, oh mein Gott, es gibt schon offizielle Fotos. Aber es waren natürlich alles KI-Bilder. Also kann man noch nicht sehen.
0: Also es gibt zwei Sachen, die selbst ich mitbekommen habe. Also Taylor Swift hat anscheinend die Hochzeitsfotos, oder soll sie, exklusiv an die Vogue verkauft haben. Deswegen gibt es noch kein einziges offizielles Foto.
1: Das hätte ich auch machen sollen bei meinen Bildern.
0: Ich wollte gerade sagen,
2: das wäre toll.
0: Bei dir. Also ich glaube, die Spatzenpost, oder? hat die angefragt, ob es möglich wäre.
1: Oder Wendy.
0: Und dann gibt es ja jemanden, der diesen Brautstrauß gefangen hat. Habt ihr die Bilder gesehen?
1: Nein.
0: Und
1: hä,
0: ich muss sagen, für eine 20...
1: Gut, dass der Meirat was weiß, Marlene und wir nicht.
3: Wirklich? Wer?
0: Ja, es ist dieses, ich möchte mich nochmal entschuldigen, dieses Zeitung lesen. Ich verspreche, ich tue es nie wieder.
3: Blablabla.
0: Und jedenfalls, also diese 20 Millionen Hochzeit, und dieser Brautstrauß, also da hast du gemerkt, da ist das Budget dann ausgegangen. Hab sie sparen müssen,
1: ja. Was war das?
3: Kannst du
0: nein,
3: sagen,
0: der schaut elend aus, absolut.
2: Wirklich?
0: Also, wirklich, ja.
1: Elend?
0: Elend, ja. Und wenn ich Elend sage, meine ich Elend,
3: Und wer hat ihn jetzt gefangen?
0: Ja, irgendwer, weiß ich doch nicht. Ich habe mir
3: das wollte ich wissen, wirklich. Danke für nix.
0: Ich habe halt eher den Floristenansatz gewählt.
3: Oh mein Gott.
1: Ich muss gleich mal googeln.
0: Was Florist heißt, alles klar. 7.38 Uhr, guten Morgen.
3: Hier ist Taylor Swift zum Ausstehen. Guten Morgen.

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3: 7.45 Uhr, 3:45 ist es. Schönen guten Morgen oder Montag. Wir stehen gemeinsam auf mit dabei. Anita, Homeoffice Ableidinger.
4: Morgen!
3: Die noch immer ganz begeistert ist vom Hochzeitsstrauß von Taylor Swift, gell?
4: Das kann ich nicht glauben, ohne Witz. Also ich habe jetzt gerade ein Bild gesehen, was angeblich der Wurfstrauß sein soll von Taylor Swift, die am Samstag ja in New York geheiratet haben soll. Also das sieht aus wie so 4 weiße, verwelkte Blumen, die du irgendwo am Straßenrand irgendwo gepflückt hast.
5: Ja, das kann nicht stimmen.
4: Das kann nicht sein. Ja. Die hängen, lassen alle ihre Köpfe hängen und die Hochzeit soll über 20 Millionen Dollar gekostet haben.
3: Ja, und dann beginnst du halt dann beim Wurfstrauß irgendwo mal zu sparen, ne?
4: Ja.
3: Melli ist bei uns im Studio, guten Morgen mit den Nachrichten.
6: Morgen.
3: Schönen guten Morgen. Freddy sagte, wie es auf den Straßen ausschaut.
6: Yes.
3: Und Marlene auch geschockt von diesem Strauß.
5: Es kann ja sein, dass vielleicht eine Fetzerei irgendwie ausgebrochen ist
3: mit diesem
5: Strauß und deswegen wurde der platt gedrückt.
4: Stimmt.
5: Und deswegen hängt alles runter.
4: Das könnte sein.
3: Ja, genau.
4: Oha,
3: und jetzt ist der Strauß geworfen worden, dann ist ein Hund reingelaufen und dann kam noch eine Katze und das ist dann übrig geblieben. Vielleicht auch nicht, die Wetteraussichten.
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5: Guten Morgen am Montag. Ich hoffe, du hattest ein schönes Wochenende. Das Wetter war ja super angenehm und auch diese Woche wird es nicht zu heiß. Heute gehen sich 20 bis 29 Grad aus. Die Sonne schafft es immer wieder durch. Regenschauer sind aber auch mit dabei und stellenweise kann dann am Nachmittag der Wind so ein bisschen lästig werden. Jetzt aktuell 12 Grad in Schladming, 16 in Schärding oder schon 20 Grad bei dir in Neusiedl.
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7: 7.47 Uhr, Freddy Hambe dir. Krone-Hit-Verkehrscheck, powered by ÖAMTC, der Blick auf Österreichs Straßen. In Vorarlberg ein brennendes Fahrzeug auf der A14 Richtung Innsbruck und zwar zwischen Feldkirchen Nord und dem Ambergtunnel. Der rechte Fahrstreifen ist da gesperrt, aktueller Zeitverlust eine Viertelstunde. Dann schaut's gut aus in Wien auf der A1 Richtung Wien bei Auhof. Das brennende Fahrzeug ist gelöscht. Steht jetzt am Pannenstreifen, da gibt es nur kurze Verzögerungen. Auf der Tangente Richtung Süden, von Hirschstetten bis zum Knoten Prater, dauert es im Frühverkehr aktuell eine Viertelstunde länger. Und dann noch ein Blick in die Steiermark auf die A9 Richtung Linz. Vor Graz, ab Wildon ebenfalls eine Viertelstunde einplanen. Gute und vor allem sichere Fahrt. Jetzt mal die News, die hat Melli Tücher.
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8: Am Wiener Landesgericht wird heute ein Urteil im Prozess gegen zwei ehemalige Vertreter des syrischen Assad-Regimes erwartet. Ihnen werden Folter und Misshandlungen in den Jahren 2011 bis 2013 vorgeworfen. Die beiden weisen die Vorwürfe zurück. Dieser Prozess gilt als historisch und wird auch international breit verfolgt. In mehreren Ländern Südeuropas sind am Wochenende Feuer ausgebrochen. Vor allem in Griechenland sind die Einsatzkräfte im Dauereinsatz. Dort sind innerhalb eines Tages 60 Brände ausgebrochen, zum Beispiel in der bei Touristen beliebten Stadt Thessaloniki. Die meisten konnten aber rasch unter Kontrolle gebracht werden. Norwegen sorgt bei der Fußball-Weltmeisterschaft für eine Sensation und kickt Brasilien raus, dank 2 Toren von Superstar Erling Haaland mit 2:1. Auch England jubelt nach einem 3:2-Sieg gegen Mexiko heute früh. Im Viertelfinale wartet am Samstag in Miami also jetzt ein Duell zwischen Norwegen und England. Mehr als 1000 Bewerberinnen und Bewerber treten heute zum ersten Aufnahmetest für das Uni-Masterstudium Psychotherapie an. Der 3-stündige schriftliche Test entscheidet dann über die Vergabe von 500 öffentlich finanzierten Plätzen. Vor allem in Wien ist das Angebot stark überbucht. Und niemand hat gestern bei Lotto 6 aus 45 die 6 richtigen Zahlen getippt. Auf dich wartet also ein 4-fach-Jackpot von rund 4 Millionen Euro.
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9: Hi, hier ist Christian Mederitsch und hier kommt dein Update. Das sind so ein bisschen die Olivia-Rodrigo-Festspiele. Von der 13 rauf auf die 5 Da ist sie das erste Mal. Zwei Plätze verloren Sam Fender und Olivia Dean auf der 4. Einen Platz gut gemacht hat Olivia Rodrigo, Platz 3. Neu eingestiegen Olivia Rodrigo mit Stupid Song, Platz 2. Neu eingestiegen direkt auf der 1 der UK-Charts, das ist Taylor Swift.
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1: 5 Minuten nach 8 ist es. Schönen guten Morgen. Wir starten gemeinsam jetzt einmal mit dem Elfmeterschießen. Du weißt ja, gestern Norwegen weiter, England weiter, Mexiko und Brasilien draußen. Heute spielen wir uns Christian gegen Patrick. Und bevor wir loslegen, Freddy, darf ich dich bitten, dass du die Spielregeln nochmal erklärst?
2: Es geht um 1000 Euro. Meinrad, stellt euch gleich Fragen. Wenn ihr die Frage vermutet, richtig beantworten zu können, vorher den Namen sagen, dann kurz warten, dann schauen wir, wer der Erste ist und dann wird hoffentlich der Elfmeter verwandelt. Wenn ihr nicht verwandelt, dann geht der Punkt an den anderen. Christian und Patrick, ich hoffe, ihr seid ready. Meinrad, die erste Frage.
1: Gestern bei der Fußball-Weltmeisterschaft ist ja Brasilien ausgeschieden, Norwegen ist weiter, Österreich, unsere Nationalelf, ist auch schon ausgeschieden. Und jetzt kommen wir zur ersten Frage. Nenne bitte den Namen eines österreichischen Stürmers.
3: Patrick.
2: Das war der Patrick.
3: Marko Arnautović.
1: Und das ist richtig.
2: Nachdem ihr den Namen gesagt habt, eine Sekunde Pause bitte, dass wir hören können, wer der Schnellere war, bevor er die Antwort gibt, bitte.
4: Ja. Freddy ist da im Geschaftelmodus.
2: Ja, ja, da kenne ich nichts. Weißt du, beim Elfmeter geht es um alles.
1: Der ist der Oberschiedsrichter, ne? Und so oft muss er an die Außenlinie laufen, um sich das Ganze nochmal anzuschauen. Ja?
2: Wo ist mein VAR, wenn ich ihn brauche?
1: So, Christian und Patrick, Achtung, nächste Frage. Aktuell befinden wir uns im Achtelfinale der Fußball-Weltmeisterschaft. Wie viele Teams treten beim Achtelfinale, also von Beginn an, gegeneinander an?
3: Christian.
5: Patrick.
3: 16.
2: Christian, deine Antwort?
3: 16.
2: Richtig.
4: Spannend.
1: Das ist absolut richtig.
2: So, und einmal probiere ich es noch. Christian, zuerst den Namen, dann kurz warten, bitte.
3: Ja.
1: Dann kommen wir zur letzten und entscheidenden Frage und zum entscheidenden Elfmeter. Wo findet denn heuer die Fußball-Weltmeisterschaft statt?
3: Patrick. Christian.
2: Patrick.
5: USA, Kanada, Mexiko.
1: Und das ist richtig. Damit ist der Patrick weiter. Vielen, vielen Dank fürs Mitspielen. Und Patrick, wir hören uns morgen in der Früh wieder, ja?
5: Alles klar.
1: 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Den Link zur Anmeldung findest du auf unserer Homepage auf kronehit.at. 7 nach 8 ist es.
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Guten Morgen, hier ist Krone Hit. Jetzt ist es 10 Minuten nach 8. Warum es Prinzessinnen nicht immer einfach haben, obwohl man ja meinen könnte, es passiert alles, was sie wollen, das hörst du in 5 Minuten hier bei uns auf Krone Hit.

0: Guten Morgen, heute am Montag, hier ist Kronet. Jetzt ist es 13 Minuten nach 8 und Anita, du hast gestern ein bisschen Fußball-Weltmeisterschaft geschaut.
1: Ja, ich habe eigentlich vorher House of the Dragon geschaut, dann haben wir abgedreht, nachdem wir die Folge fertig gesehen haben und dann plötzlich war im Fernseher gleich Fußball und dachte mir so, okay, ja, Brasilien gegen Norwegen, es waren nur noch 10 Minuten und ich so, ja, okay, passt, das geben wir uns. Ja, und da habe ich nicht ganz verstanden, da gibt es so einen Blonden mit so einem Man-Bun, so blonde Haare und dann hinten so ein Zopfball drauf. Warum steht auf seinem Trikot Braut Haaland, aber jeder sagt nur Haaland zu dem. Was heißt das Braut?
0: Ja, das habe ich auch nachgeschaut. Und zwar, das ist eine norwegische Tradition. Das ist der Nachname seiner Mutter.
1: Ah.
0: Also der Name seiner Mutter ist Braut und Haaland ist sein Vater. Und in Norwegen sind Nachnamen besonders wichtig. Und deswegen trägt er bei der Fußball-Weltmeisterschaft sowohl den Namen seiner Mutter als auch den
1: seines
0: Vaters.
1: Aber warum sagt man da nicht Braut Haaland? Warum nimmt man dann nur den Namen des Mannes?
2: Naja.
0: Warte mal, da müssen wir gleich bei der Gleichbehandlungsstelle anrufen. Ja,
1: ja, bitte ruf mal da an. Und wie reagiert man, wenn jemand aus dem Königshaus aus deinem Land vor dir steht und dir gratuliert?
0: Und du hast nichts an.
1: Ja, ich umarme oben ohne und komplett verschwitzt den Adligen. So war das nämlich gestern nach dem Norwegen-Brasilien-Spiel. Die Prinzessin von Norwegen war nämlich in der Spielerkabine. Sie ist ja die Tochter von Mette Marit. Und dieser Haaland, dieser Braut Haaland, steht in der Kabine einfach oben ohne. Und ich bin mir sicher, da war noch keine Zeit zum Duschen und umarmt die einfach. Also wie lecker ist es.
0: Und bitte schau dir das Bild an, weil du merkst, also sie ist ein Royal, sie ist perfekt erzogen, aber du spürst an ihrer Körperhaltung,
2: lass mich
0: das
2: los.
0: Ist das zweitbeste Erlebnis des Tages, gell?
1: Ja.
0: Oder?
1: Duschen bitte.
0: Schnell. 15

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3: Guten Morgen, 8.21 Uhr ist es, 9 Minuten noch, dann ist es 8.09 Uhr. Wir stehen gemeinsam auf. Jetzt für dich die wichtigsten Infos, wie es auf den Straßen ausschaut und die Wetteraussichten für heute Montag. Guten Morgen.
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4: Guten Morgen am Montag, wir starten mit dir in die neue Woche. Und jetzt im Weg ins Büro kannst du immer wieder mal nass runterkommen, zum Beispiel gerade bei dir in Zell am See oder auch im Windischgarten, da brauchst du den Regenschirm. Aber auch hier wird's heute noch besser und die Sonne setzt sich immer wieder mal durch. 20 bis 29 Grad gehen sich heute maximal aus.
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3: In 8 Minuten 8:30, Fredi haben bei dir Krone-Hit Verkehrscheck, powered by ÖAMTC. Das ist der Blick auf Österreichs Straßen und jeweils eine Viertelstunde mehr einpacken und zwar in der Steiermark. Am Weg nach Graz, ab Wildon auf der A9 dauert es länger und in Wien auf der Tangente. Fahrt Richtung Süden von Hirschstetten bis zum Knoten Prater. Aber all in merkt man, es ist die erste Ferienwoche. Es ist ruhig auf Österreichs Straßen. Gute und vor allem sichere Fahrt.
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0: Guten Morgen. 8:05 ist es. Donnerstag in der Früh. Wir stehen gemeinsam auf. Die nächsten Nachrichten und die Infos, wie es auf den Straßen ausschaut und Wetteraussichten in 10 Minuten bei uns. Jetzt spielen wir eine weitere Runde beim Tiernamenraten. Geht ganz einfach. Du rufst uns an, sagst uns einen Hinweis, das schaffen wir uns meistens, zum Vornamen und Namen deines Haustiers. Und das werden wir jetzt mit der Johanna aus Landeck in Tirol probieren. Du hast ein Meerschweinchen. Und Johanna, bitte den ersten Hinweis dazu.
1: Ist also der Name, den gibt es zum Essen.
2: Zum Essen?
0: Okay.
3: Döner. Ist es männlich oder weiblich, das Meerschweinchen?
1: Männlich.
3: Kebab.
1: Na, und dann gibt es auch Frau Olmhitten.
0: Okay.
3: Knödel.
1: Mhm. Richtig. Wow.
3: Mega gut.
0: Wow, super schnell.
3: Naja, auf einer Hütte.
0: Da gibt es auch Kaiserschmarrn, ne?
3: Knödel ist ja wohl
1: lieb. Genau, aber das ist echt schnell gegangen.
0: Und wenn es Meerschweinchen Knödel heißt, können wir uns relativ gut vorstellen, wie der ausschaut, oder? Der Knödel, ja. 6 Minuten nach 8:30 ist es, ja. Vorsicht, nicht abbeißen. Wir versuchen auch den Namen deines Haustieres zu erraten. 0771 11 2771 11 ist die Hotline zu uns.

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3: 8.45 Uhr, 3.09 ist ein schöner guten Morgen, heute Montag, erster Ferienmontag für den Osten des Landes, Wien, Niederösterreich und Burgenland. Die haben ja schon Ferien. Im Westen ist das die letzte Woche, das heißt Projektwoche. Und du weißt, da muss man sich irgendwie so durchkämpfen. Ja?
4: Was ist Projektwoche?
3: Naja, da wird halt dann in den Schulen irgendwie, die Lehrer sind, ich möchte nicht sagen müde, aber wollen natürlich aber dann...
4: Eis ist das, wo man Eis essen geht und Filme schaut?
3: Ja, genau, ganz genau.
4: Da muss man sich echt durchkämpfen,
3: ja,
4: ich merk's. Puh.
3: Das war die härteste Woche in der Schule. Anita Homeoffice Ableidinger in der Projekt-Eis-Essens-Woche, die stärkste immer in der Klasse.
4: Ich hätte gern einfach ein Projekt-Jahr, bitte, danke, nicht nur eine Woche.
3: Melli ist für die Nachrichten bei uns.
4: Guten Morgen.
3: Freddy sagt dir, wie es auf den Straßen ausschaut. Und die Wetteraussichten jetzt von dir, Marlene. Guten Morgen.
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4: Guten Morgen am Montag. Schön, dass du mit Krone Hit in die neue Woche startest. Und heute bleibt es echt angenehm. Bei 20 bis 29 Grad maximal. Die Sonne zeigt sich heute am längsten, dann am Nachmittag von Vorarlberg bis nach Kärnten. Einige Wolken ziehen auch durch. Stellenweise kommst du auch mal nass runter. Morgen am Dienstag schon deutlich mehr Sonnenschein in ganz Österreich.
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5: Freddy Hambedier, Krone Hit Verkehrscheck, powered by ÖAMTC. Der Blick auf Österreichs Straßen. Man merkt, es ist die erste Ferienwoche im Osten. Es ist recht entspannt. Zwei Staupunkte gibt es. Der erste gleich mal in Wien auf der Tangente Richtung Süden. Plus 15 Minuten von Hirstetten bis zum Knoten Prater. Und der zweite Staupunkt ist in der Steiermark. Und zwar auf der A9 Richtung Linz. Vor Graz dauert es länger. Und zwar ab Wildon. Ansonsten läuft's. Gute und vor allem sichere Fahrt. Und Nachrichten kommen jetzt mal von Melli Tücher.
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6: Erling Haaland schickt Brasilien nach Hause, damit gleich zur Fußball-Weltmeisterschaft. Norwegen setzt sich in East Rutherford gegen Brasilien mit 2:1 durch und zieht damit erstmals in der Geschichte ins WM-Viertelfinale ein. Beide Tore schießt dabei Haaland. Sein Kabinenjubel geht jetzt im Netz viral. Er umarmt Prinzessin Ingrid Alexandra voller Euphorie und oberkörperfrei. Norwegen trifft in der nächsten Runde jetzt dann auf England. Die schießen Mexiko mit einem 3:2 aus dem Rennen. Heute will der Nationalrat die Verlängerung der staatlichen Gasreserve beschließen. Dafür ist eine Zweidrittelmehrheit nötig. Derzeit sind die Gasspeicher wieder zu 54% voll, sagt Wirtschaftsminister Wolfgang Hartmannsdorfer. Ein Engpass wird derzeit nicht erwartet. Generell steht im Nationalrat ab heute ein 5-tägiger Marathon bevor. Vor der Sommerpause stehen noch einige wichtige Themen auf der Agenda. Heute und morgen geht es um das Verbot von Einweg-E-Zigaretten und die Einführung neuer Unterrichtsfächer. Ab Mittwoch steht dann alles im Zeichen des Doppelbudgets für 2027 und 2028, das dann am Freitag beschlossen werden soll. Und noch ein Blick zu Lotto 6 aus 45. Niemand hat gestern die richtigen Zahlen getippt. Heißt also, ein Vierfach-Jackpot wartet auf dich. Im Topf liegen rund 4 Millionen Euro.
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0: Das waren 10 Hits am Stück. Schönen Vormittag. Hier ist Krone Hit. Viele Hochzeiten jetzt an den Wochenenden. Und es ist eine gewesen, da war aber nicht eingeladen, nämlich bei Taylor Swift in New York. Und das war eine Hochzeit im Madison Square Garden, wurde dann gefeiert.
1: War, da wäre ich so gern dabei gewesen, weil das waren so unfassbar viele Promis gewesen. Ein Ausnahmezustand in New York, alles war abgesperrt rund um diese Location. Taylor Swift soll anscheinend ja über 20 Millionen Dollar dafür ausgegeben haben.
2: What?
1: Und 26 Millionen Dollar noch gleichzeitig auch gespendet haben. Und da war halt alles abgesperrt, überall Paparazzi und ganz, ganz viele Influencer, die dann auch dort waren und von dort dann berichtet haben. Ich habe das einfach nur die ganze Zeit auf Instagram gesehen, dass sie gesagt haben, schau, wir haben den und den gesehen. Also die Promis, die da gekommen sind, auch dann mit diesen Autos.
3: Ich habe auch nur wieder Insta geöffnet und da waren dann plötzlich so Hochzeitsfotos schon. Ich so, oh mein Gott, es gibt schon offizielle Fotos. Aber es waren natürlich alles KI-Bilder. Also kann man noch nicht sehen.
0: Also es gibt zwei Sachen, die selbst ich mitbekommen habe. Also Taylor Swift hat anscheinend die Hochzeitsfotos oder soll sie exklusiv an die Vogue verkauft haben. Deswegen gibt es noch kein einziges offizielles Foto.
1: Das hätte ich auch machen sollen bei meinen Bildern.
0: Ich wollte gerade sagen,
2: das wäre toll.
0: Bei dir. Also ich glaube, die Spatzenpost, oder? hat die angefragt, ob es möglich
1: oder
0: wäre.
1: Oder Wendy.
0: Und dann gibt es ja jemanden, der diesen Brautstrauß gefangen hat. Habt ihr die Bilder gesehen?
1: Nein.
0: Und ich muss sagen, für eine 20...
1: Gut, dass der Meirat was weiß, Marlene und wir nicht.
3: Wirklich? Wer?
0: Ja, es ist dieses, ich möchte mich nochmal entschuldigen, dieses Zeitung lesen. Ich verspreche, ich tue es nie wieder.
1: Blablabla.
0: Und jedenfalls, also diese 20 Millionen Hochzeit, und dieser Brautstrauß, also da hast du gemerkt, da ist das Budget dann ausgegangen. Hab sie sparen müssen,
1: Was war das?
3: Kannst du
0: der schaut elend aus, absolut.
2: Wirklich?
0: Also, wirklich, ja.
1: Elend?
0: Elend, ja. Und wenn ich Elend sage, meine ich Elend,
3: Und wer hat Fragen ihn jetzt gefangen?
0: Ja, irgendwer, weiß ich doch nicht. Ich habe mir
3: das wollte ich wissen, wirklich. Danke für nix.
0: Ich habe halt eher den Floristenansatz gewählt. Ja?
3: Oh mein Gott.
1: Muss gleich mal googeln.
0: Was Florist heißt, alles klar.
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0: Kurzreif Tennis, schönen guten Morgen oder schönen Vormittag. Heute am Montag hatte viele wieder etwas müde, weil sie gestern in der Nacht noch Fußball geschaut haben. Also Brasilien ist draußen, Norwegen ist weiter, England ist weiter und Mexiko ist draußen. Und das Gastgeberland, die USA, sind jetzt gegen Belgien dran. Und damit das gut läuft gegen Belgien, hat sogar Melli der amerikanische Präsident Trump interveniert. Und das sorgt jetzt für einen Megawirbel. Erzähl mal.
1: Da gibt es gerade einen Riesenskandal. Trump soll nämlich beim FIFA-Boss selber angerufen haben und sich über eine rote Karte für den US-Stürmer Fallegan beschwert haben. Die hat er im Spiel gegen Bosnien bekommen. Und die Sperre ist jetzt gestern, oh Wunder, aufgehoben worden.
0: Das heißt, er hätte gegen Belgien gar nicht spielen können, ne, weil
1: genau.
0: Gesperrt wäre, ja?
2: Na, hör auf.
1: Ja, da gibt es jetzt einen riesen Skandal natürlich. Die FIFA hat sich noch nicht dazu gemeldet, das Weiße Haus hat auch noch kein Statement abgegeben. Belgien denkt sich halt so, okay, WTF. Und Trump hat das sogar auf Social Media kommentiert und geschrieben, vielen Dank an die FIFA, dass ihr das gemacht habt, was richtig ist und eine große Ungerechtigkeit wieder gut gemacht habt.

0: Das ist schon ein Witz.
1: Eine neue Ebene der Intervention, oder? Früher hat man das irgendwie gemauschelt in Hinterzimmern, oder? Naja, die haben einen Fehler gemacht bei der roten Karte. Möchten wir uns entschuldigen, ne? Aber mittlerweile geht das ganz offensiv. Nur Achtung, Achtung, Belgien, wenn ihr gegen die USA gewinnt, dann glaube ich, gibt es am nächsten Tag von Trump 90% Zoll für euch, oder?
2: Ja.

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2: Heute überwiegen die Wolken eher, vereinzelt auch regnerisch, immer wieder mal ja auch kräftig und gewitterig. Zwischendurch aber auch längere sonnige Phasen, am meisten im Süden und im Westen, ja auch am trockensten und 29 Grad maximal. Ansonsten eine Spur kühler, morgen am Dienstag dann recht ähnlich, ein bisschen mehr Sonne, ein bisschen dichter Wolken, aber auch beides im Wechsel wieder.
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4: 9.46 Uhr, Freddy Hambedier, Krone-Hit Verkehrscheck, powered by ÖAMTC. Das ist der Blick auf Österreichs Straße und da habe ich eine Meldung und zwar für Tirol. Da gibt es starken Lkw-Verkehr auf der A13 der Brennerautobahn Richtung Italien und zwar zwischen Schönberg und Nösslach, vor allem am rechten Fahrstreifen sehr viel los. All in rechnet eine halbe Stunde mehr Zeit ein. Sonst läuft's, gute und vor allem sichere Fahrt.
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0: Krone-Hit am Montag. Willkommen in der letzten Schulwoche in Kärnten, Oberösterreich, Salzburg, Steiermark, Tirol und Vorarlberg. Noch eine Woche spazieren gehen, Filme schauen, Zeit absitzen. Dann gibt's auch schon Zeugnis und dann sind endlich Ferien.
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0: Krone-Hit am Montag. Hier bei uns bei Krone-Hit ein kollektiver Mix aus kompletter Übermüdung, kompletter Euphorie und kompletter Happiness. So geht's allen, die am Wochenende da dabei waren.
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0: Was für eine Party. 3 Tage Vollgas, 3 Tage mega Line-Up, 3 Tage mega Stimmung.
2: Wo ist die Donauinsel?
0: Ja, hier ist sie. Die lauteste Bühne beim gratis Open-Air-Festival auf der Wiener Donauinsel. Definitiv die erste Bank Krone-Hit Electronic Music Bühne. Unglaubliche Stimmung, sagt nicht nur ich, sondern auch zum Beispiel Headliner Eli Oaks.
3: Donauinselfest! Es ist das erste Mal, dass wir im Donauinselfest spielen und es ist ultra geil hier. Danke euch für die krasse Energy, everybody. Vielen Dank.
0: Auch Daniel Merano war ja mega emotional in seiner Insta-Story. Ich freue mich schon wahnsinnig auch aufs Aftermovie. Siehst du dann bei uns auf der Krone-Hit Insta-Page und wir alle freuen uns auch schon auf das nächste Donauinselfest. 25. bis 27. Juni 2027. Oh, wow.

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0: Hi, Matthias Daniel vom Kronit-Nachmittag hier. Ein wenig zufriedenstellend habe ich mal bekommen im Betragen damals. Gut, dass die im Radio solche wie mich gut brauchen können. Derzeit ist auch für Kronit wieder Zeugnisverteilung. Wie haben wir uns verhalten? Was kriegen wir in Musik? Ein sehr gut gibst du uns, indem du einfach bei Radioumfragen mitmachst, wenn dich wer anruft. Sag ihnen deinen Lieblingssender. Also Kronit, nehme ich an. Danke für das gute Zeugnis. Und wir machen danach auch keine Ferien. Versprochen.
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3: 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Dein Montagvormittag mit Krone Hit. Vorletzter vollen Stunde spiele ich dir gleich für volle Unterstützung in der Arbeit und das mit mehr Abwechslung. Keine doppelt, immer von 9 bis 5. Heyo, Theo, Kamera da für dich.
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3: Weithin bewölkt heute, auch vereinzelt regnerisch zwischen Nordtirol und Niederösterreich. Auch gewittern kann es heute zwischen Kärnten und dem Burgenland. Bissl Sonne ist aber auch überall mit dabei, die meisten. Vorarlberg hier am wärmsten bei 28 Grad. Morgen am Dienstag dann wieder über 30 Grad, in der Früh sehr sonnig, die Wolken werden aber dichter, bleibt aber meistens trocken, teils stärkere Windböen im Laufe des Nachmittags.
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5: 10.45 Uhr, Fredi haben bei dir. Krone Hit Verkehrscheck, powered by ÖAMTC. Und wir sind in Tirol, da gibt es aktuell die längsten Verzögerungen von einer Dreiviertelstunde auf der Brenner Autobahn Richtung Italien, und zwar zwischen Schönberg und Nösslach, vor allem am rechten Fahrstreifen sehr viele LKW unterwegs. Dann geht's weiter nach Salzburg bzw. Kärnten. A10 Richtung Salzburg. Ein Unfall vor der Einhausung Zederhaus. Da ist aktuell nur die Überholspur frei. Da wirst du bereits vor dem Katschbergtunnel angehalten. Immer wieder Blockabfertigung. Und dann noch eine Grenzwartezeit in der Steiermark, und zwar bei Spielfeld. Dauert es eine Viertelstunde länger Richtung Slowenien. Gute und vor allem sichere Fahrt.
3: Das war's von deinem Update von den Straßen. 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
6: Großer Wirbel rund um die WM in der Fußballwelt. Die FIFA hebt eine rote Karte für die USA auf und wandelt diese in eine sogenannte Probezeit um. US-Präsident Donald Trump soll davor beim FIFA-Chef höchstpersönlich angerufen haben, um die Sperre von Stürmer Balogun aufzuheben, das berichten US-Medien. Achtelfinalgegner Belgien zeigt sich überrascht. Trump freut sich darüber und kommentiert das auch öffentlich in einem Online-Posting. Der Nationalrat startet in eine fünftägige Marathonsitzung. Vor der Sommerpause stehen noch einige Themen auf der Agenda. Heute und morgen geht es zum Beispiel um das Verbot von Einweg-E-Zigaretten und die Einführung neuer Unterrichtsfächer. Ab Mittwoch steht dann alles im Zeichen des Doppelbudgets für 2027 und 2028, das am Freitag beschlossen werden soll. Die Stadt Innsbruck will mit Herbst die Parkraumbewirtschaftung zeitlich und räumlich ausweiten. Künftig soll Parken von 8 bis 21 Uhr gebührenpflichtig sein. Die kostenpflichtigen Parkzonen werden auf Arzel, Kranebitten und das Olympische Dorf ausgeweitet. Die Umsetzung muss aber erst im Gemeinderat beschlossen werden. Und toi toi toi, mehr als 1000 Bewerberinnen und Bewerber treten heute zum ersten Aufnahmetest für das Uni-Masterstudium Psychotherapie an. Der Test ist schriftlich und dauert 3 Stunden. Dieser entscheidet dann über die Vergabe von 500 öffentlich finanzierten Plätzen. Vor allem in Wien ist das Angebot stark überlaufen.
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Krone-Hit am Montag. Das klingt nach Sonne, das klingt nach Pommes rot-weiß und Club-Sandwich im Beachclub. Der Sand biegt auf die Fiers. Du sitzt auf seinem Beachsessel, der viel zu weit vom Tisch entfernt ist und so eine ganz, ganz unangenehme Sitzhöhe hat. So, dass schön die Hälfte vom Sandwich in den Sand fliegt. Und dazu der Hit. Milo, Lucky Day. Perfekter Sommerhit. Jetzt auf Krone-Hit. 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

0: Krone-Hit am Montagvormittag. Heute internationaler Tag des Kusses übrigens. Ich hab einfach viel mehr geschmust. Und das ist gut so, weil reduziert Stress, beruhigt und steigert das Wohlbefinden.
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2: 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Mahlzeit am Montagmittag mit Krone Hit. Vorletzter Fall der Stunde. Für dein Mittagessen spiele ich dir gleich. Heyo, Theo, Kamera da.
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2: Vereinzelt Regenschauer aktuell im Raum Wien, in St. Pölten oder auch im Mittelburgenland und über der Stadt Salzburg. Ja, so geht's heute weiter. Auch gewittern kann es vereinzelt. Am ersten zwischen Kärnten und dem Burgenland. Ein bisschen Sonne ist aber auch überall mit dabei. 28 Grad maximal. Morgen am Dienstag wieder über 30 Grad. In der Früh sehr sonnig. Dann werden die Wolken aber immer dichter und dichter. Es bleibt aber größtenteils trocken. Ein bisschen ein stärkerer Wind aber morgen.
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4: 11:45, Freddy Hambedier, Krone-Hit Verkehrscheck, powered by ÖAMTC. Das ist der Blick auf Österreichs Straßen und ich habe jetzt eine gute Nachricht aus Salzburg. Auf der A10 Richtung Salzburg die Sperre wegen des Unfalls bei der Einhausung Zederhaus auf der A10. Die ist jetzt mal aufgehoben. Es ist jetzt wieder eine Fahrspur frei. Allerdings verliert ihr dann noch 20 Minuten. Dann in Tirol. Lkw-Stau am rechten Fahrstreifen auf der Brennautobahn Richtung Italien. Da dauert es 20 Minuten länger zwischen Zenzenhof und Nösslach. Und eine Grenzwartezeit in der Steiermark bei Spielfeld. Plus 15 Minuten bei der Ausreise nach Slowenien. Ansonsten läuft's gut. Ich wünsche dir eine sichere Fahrt.
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0: Krone-Hit mit 10 Hits am Stück am Montagnachmittag.
1: Theo!
2: Ja!
1: Theo!
0: Ja, komme gleich. Der Nachmittagskaffee ruft da auch schon nach mir.

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1: Markus, bist bereit? 30 Sekunden kann ja, kann nein, kann Theo sagen.
2: Bin bereit.
1: Los geht's. Du hast frei heute?
2: Ich hab heute frei.
1: Und wahrscheinlich jetzt dann Hochsaison, oder? Bei dir mit der Gastro im Wanderparadies.
2: Es wird wahrscheinlich jetzt dann Hochsaison sein, gerade wenn die Schüler frei haben.
1: Gibt's bei dir Rabatt oder was mit einem guten Zeugnis?
2: Mit einem guten Zeugnis gibt's sicher Rabatt auf einen Kindercocktail.
1: Bin leider schon lang draußen, also schön bei mir zählt's nicht mehr, oder?
2: Du darfst da kommen mit einem guten Zeugnis, dann halt von Corona Hit.
1: Ich glaube, da steht aber auch nichts kurz drin.
2: Wirklich?
1: Würd's mal kurz geben?
2: Ich würde das auf jeden Fall geben, aber ist die Frage,

0: Hallo am Montagnachmittag mit Krone Hit. Drei Kaffee mit Power im Nachmittag, Kaffee-Kollegen Krone Hit und das gleich in der Extralänge. Gleich 10 Hits am Stück für dich und das mit mehr Abwechslung. Keine doppelt, immer von 9 bis 5 spiele ich dir gleich.
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0: Regenschauer aktuell im Salzburger Land und zwischen St. Pölten und Wien ziehen sich dann weiter Richtung Bratislava, ja auch Petronell zum Beispiel oder auch im Nordburgenland aktuell Regenschauer. Ja, sonst am meisten Sonne heute im Westen in Vorarlberg bei 28 Grad. Morgen am Dienstag dann wieder über 30 Grad, in der Früh sehr sonnig, die Wolken werden aber immer dichter und dichter, bleibt aber meistens trocken. Stärkere Windböen aber auch mit dabei.
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0: 12.46 Uhr. Heize dir ins Auto nach Wien. A23 Richtung Agran. Die Sperre des Labergtunnels ist aufgehoben. Es ist wieder die Überholspur frei. Es staut bis zum Knoten Füßendorf zurück. Besser, du weichst über die S1 und die A4 aus. Und Salzburg, A10 Richtung Salzburg bei Zederhaus. Da ist vorhin ein Unfall passiert. Und ja, dieser Unfall, massiver Stau, reicht bis nach Kärnten in den Katschbergtunnel zurück. Deswegen vor dem Katschbergtunnel Blockabfertigung. Hier ein Plus von über einer halben Stunde. Gute Fahrt und gute Nerven powered bei ÖRMTC und damit zu Melli Tüchler und einem Update aus Österreich und der Welt.
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2: Die Verlängerung ist fix. Die strategische Gasreserve, die von der Regierung 2022 angelegt wurde, wird jetzt um 2 weitere Jahre verlängert. Die notwendige Zweidrittelmehrheit ist im Nationalrat erreicht. Sowohl die Grünen als auch die FPÖ haben dem Regierungsvorhaben zugestimmt. Für die Maßnahme sind im Doppelbudget 240 Millionen Euro eingeplant. Belgien legt Berufung gegen die Entscheidung der FIFA ein, dass der US-Stürmer Balogun im Achtelfinale der Fußball-WM spielberechtigt ist, trotz roter Karte. Laut US-Berichten hat Präsident Donald Trump den FIFA-Chef persönlich angerufen und die Aufhebung der Rotsperre gefordert. Die FIFA hat dem zugestimmt. Der Fund von 6 Metallkugeln an einem Strand im Nordosten Australiens beschäftigt derzeit die Fachleute und hat nördlich der Stadt Townsville sogar einen Großeinsatz ausgelöst. Die australische Raumfahrtbehörde hält die Funde mittlerweile für Weltraumschrott. Expertinnen und Experten mahnen jetzt aber zu höchster Vorsicht. In den Kugeln könnten sich Reste von giftigem Raketentreibstoff befinden. Und US-Superstar George Clooney wird geehrt. Beim heurigen Filmfestival von Venedig bekommt er den Goldenen Löwen für sein Lebenswerk. Das teilt die Biennale soeben mit. Das bedeutet wahrscheinlich auch, dass ich jetzt alt bin, kommentiert Clooney mit einem Lächeln.
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4: Ich bin's, der Theo, Kamera

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0: Krone-Hit am Montag, neue Woche, neue Chancen, neue Möglichkeiten. Nina Chuba-Konzert am Donnerstag in Wien, das Wochenhighlight von der Denise. Mein Wochenhighlight ist am Sonntag, mein erstes Rennradrennen ever in der Wachau. Dein Wochenhighlight 07711 27711. Schreib uns oder ruf uns gern an. Auf eine großartige neue Woche.
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0: 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Hey.
2: Gute Wahl. Ja. Gute Wahl, Krone-Hit für deinen Montagnachmittag. Wir sind die Meistermusik, 10 Hits am Stück für die letzten paar Stunden des Arbeitstags oder vielleicht sitzt du noch im Auto, bist am Weg in den Urlaub. Alle Infos für die Straßen gibt's gleich kurz und knapp in einem Update. Es ist 2:15, Christi.
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2: Eine Wolkendecke liegt über dem Land, fleckerweise regnet's. Jetzt gerade am meisten bei dir in Salzburg und in Wien. Auch sonst muss die Sonne gerade ein bisschen zurückstecken. Am Abend wird der Regen dann weniger. Morgen Dienstag, Sommerwetter ist back. Aber nicht mit unerträglicher Hitze, Gott sei Dank. Tageshöchsttemperaturen bei ca. 33 Grad. Ansonsten viel Sonne, zwischendurch ein paar Wolken und es bleibt voraussichtlich trocken.
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2: Der Krone-Hit Verkehrscheck powered by ÖRMTC. Hallo zu dir ins Auto. Niederösterreicher 1 Richtung Linz zwischen Auf und Pressbaum. Da gibt es eine Sperre nach einem Unfall. Bitte weicht da großräumig über die Tangente und die A21 aus. Außerdem A23 Richtung Südautobahn. In der Hansumkurve ist ein Unfall passiert. Es staut bis zur Gürtelausfahrt zurück. Außerdem Richtung Kagran staut zwischen der Gürtelausfahrt und dem Knotenprater. Steiermark A9 Richtung Linz bei Karlsdorf. Da ist nach einem Unfall die Überholung. Spur blockiert, der Stau baut sich auf. Und zu guter Letzt Salzburg A10 Richtung Salzburg bei Zederhaus. Da ist jetzt die Unfallstelle geräumt und der Stau löst sich auf. Komm gut und sicher an dein Ziel.
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6: Mit Felix Winkler am Montagnachmittag. Christi.

0: Krone Hit. 10 Hits am Stück. Das ist der vierte. Sabrina Carpenter, Manchild. 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

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Das ist der 10. Kygo und Imagine Dragons. Stars Will Align. 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

0: Der Montagnachmittag auf Krone Hit. Der klingt nach Kygo und Imagine Dragons. 10 Hits am Stück für dich. Wir sind die meiste Musik. Freu dich gleich auf Train. Drive-by.
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0: Der Montag. Nach 3 Tage durchfeiern.
1: Na? Ja, ich sehe die Augenringe. Ja, ich sehe sie auch durchs Radio.
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3: Hier ist die laute Hälfte, meine Hälfte, ja? Ihr seid Was? Die laute Hälfte, oder?
4: Nein. Ihr seid die lautesten, oder? Ihr seid die lautesten!
1: Ja, es sind schon 2 Streithanseln. Christian Mederitsch und Jasmin Eder, die mit dir 3 Tage unfassbare Stimmung und noch geilere Acts am Wiener Donauinselfest gefeiert haben. Ila Oaks und Alle Farben, nur 2 vieler Highlights, die uns da geboten worden sind. Für Impressionen schau gerne auf der Kronehit Insta-Page vorbei, da dann auch bald das Aftermovie. Das wird grandios. Ich freue mich schon aufs nächste Jahr, 25. bis 27. Juni. Wir sind die meiste Musik. Alex Warren jetzt für dich auf Krone Hit. Keine doppelt von 9 bis 5.

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3: 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Da zahlt sich's gleich doppelt aus, dass du dich für Kronehit entscheidest am Montagnachmittag. Wir sind die meiste Musik. Felix Winkler hier, es ist 3:45 jetzt. Christi.
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3: Also Sonne abgehakt, Regen, Wolken und Wind, der war auch dabei. Fehlt nur noch ein Regenbogen fürs Komplettpaket heute. Es bleibt abwechslungsreich, aber der Regen, der wird immer weniger. Wenn ich mir jetzt so die Kronehit-Wetterkarten anschaue, auch im Laufe des Abends dann klart es immer mehr auf. Morgen meldet sich dann der Sommer zurück. Warm und sonnig wird, stellenweise wieder Richtung 30 Grad.
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3: Grüß dich zu dir ins Auto, das ist der Kronehit Verkehrscheck powered bei ÖRMTC. Wir starten mit guten Nachrichten aus Niederösterreich, A1 Richtung Linz. Der Unfall da bei Auhof, der ist jetzt, die Unfallstelle ist geräumt, der Stau, der löst sich auf. So, A5 Richtung Eibesbrunn bei Wolkersdorf. Sperre nach einem Unfall, du wirst da lokal über die Ausfahrt Wolkersdorf Nord umgeleitet. In Wien dauert es noch ein bisschen länger auf der A23 Richtung Südautobahn. Stau dazwischen Stadlau und dem Knoten Prater. In die Gegenrichtung Stau zwischen dem Lahrbergtunnel und dem Knoten Prater. Stau auf der A4 stadteinwärts ab Schwächert. Steiermark A9 Richtung Linz. Bei Leibnitz gibt es Bauarbeiten und rund 20 Minuten Zeitverlust. Und Salzburg A10 Richtung Salzburg. Blockabfertigung und Stau bei Flachau-Winkel wegen Bauarbeiten mit rund einer Viertelstunde Zeitverlust. Komm gut und sicher an dein Ziel. Alles, was für den Nachmittag wichtig ist, gibt's jetzt von Felix Jäger.
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6: Auch die nächsten 2 Jahre legt die Regierung eine strategische Gasreserve an. Die Verordnung dafür passiert heute den Nationalrat. Auch die Grünen und die FPÖ stimmen zu. Die Gasreserve läuft damit bis 1. April 2029 weiter. Die Kosten dafür sind schon im Budget eingeplant. Der Skandal rund um die FIFA und Donald Trump zieht immer weitere Kreise. Die FIFA hat ja die Rotsperre des amerikanischen Stürmers Folarin Balogun ausgesetzt. Er kann damit gegen Belgien spielen. Passiert sein soll das nach einem Anruf von US-Präsident Donald Trump bei FIFA-Präsident Gianni Infantino. Die UEFA kritisiert das heute ungewohnt scharf und sagt, es ist eine rote Linie überschritten worden. Ende Juni ist in Wien-Donaustadt ein Mann zu Tode geprügelt worden. Jetzt gibt es eine Festnahme. Es ist ein 21-jähriger Österreicher, für die Polizei der mutmaßliche Haupttäter. Er und seine Begleiterin sind teilweise geständig. Beide sollen das Opfer mit Faustschlägen angegriffen haben und dann mit einem E-Scooter geflüchtet sein. Und in Italien spontan an den Strand gehen ist in immer mehr Urlaubsorten nicht ganz so einfach. Vor allem in Süditalien gibt es immer öfter Zugangsbeschränkungen. Die reichen von Online-Reservierung über Eintrittsgebühren oder begrenzten Besucherzahlen, damit Natur und Küsten besser geschützt werden.
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Und jetzt Bibi Rexha und Faithless. New Religion. 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
1: Krone-Hit hier. Wir sind die meiste Musik für mehr Abwechslung bei der Arbeit mit garantiert keinem Hit. Doppelt von 9 bis 5. Aber jetzt doch. Repeated. Zumindest von Martin Garrix und Ed Sheeran, die neue. Schönen Montagnachmittag.

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0: 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Das ist dein Montagnachmittag auf Krone Hit. Wir springen 20 Jahre zurück und geben uns nostalgische Sounds von Nelly Furtado gleich. Say it right.

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2: 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Kein Hit doppelt bei der Arbeit von 9 bis 5. Für die richtige Abwechslung, die du dir verdient hast. Wir sind die meiste Musik hier auf KRONE HIT, gleich mit Echosmith zum Beispiel. Felix Winkler im Studio, es ist 3:15. Christi.
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2: Ja, die Sonne war heute am Vormittag im Homeoffice, aber sie wird jetzt wieder ein bisschen fleißiger. Also in Wien hat sie sich, wenn ich da was im Fenster schaue, gut durch die Wolkendecke durchgearbeitet, jetzt noch für ein paar nette Sonnenstunden für den Rest des Tages. Und die Regenschauer, die haben sich größtenteils auch schon wieder verschüsselt. So darf das sein. Guter Montag. Morgen hat die Sonne dann wieder Vollzeitanwesenheit. Warm, freundlich und fast schon wieder ein bisschen Badewetter bei bis zu 30 Grad.
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2: Grüßt zu dir ins Auto, das ist der KRONE HIT Verkehrscheck powered by ÖRMTC. Niederösterreich A5 Richtung Wien bei Wolkersdorf. Da gibt es eine Sperre nach einem Unfall. Du wirst da lokal über die Ausfahrt Wolkersdorf Nord umgeleitet und verlierst ca. 20 Minuten. Wien A23 Richtung Kagran. Stau zwischen dem Lahrbergtunnel und dem Knoten Prater. Stau auch auf der A4 stadteinwärts ab Simmering. Es staut innerstädtisch auf der Brigitte-Nauer-Lände am Franz-Josefs-Quay, der Grünberg und der Altmannsdorfer Straße stadtauswärts, dem Währinger Gürtel bei der Nussdorfer Straße und abschnittsweise auch am Wiedner und dem Landstraßergürtel. Steiermark A9 Richtung Linz. Zwischen Karlsdorf und Schachenwald gibt es Bauarbeiten. Du musst 20 Minuten mehr einplanen. An der Grenze Spielfeld dauert es 15 Minuten länger bei der Ausreise aus Österreich. Und noch Oberösterreich A7 in beide Richtungen. Abschnittsweise Stau zwischen der Wiener Straße und der Vöst. Wegen Bauarbeiten rechnet circa mit 15 Minuten Zeitverlust. Komm gut und sicher an dein Ziel.
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Und jetzt, Gray, Where's My Husband? 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

keine Hits doppelt für den Endspurt im Büro. Und dann ist der Montag auch schon wieder geschafft. Ich spiele dir die meiste Musik hier auf Krone Hit und die beiden hier gehen auf die 60 zu. Hört man ihnen aber nicht an. Jennifer Lopez und David Guetta mit der neuen.

Neu. Ray Dalton. Blood Running. 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
4: Das Wetter ist ein bisschen wie ich, wenn ich im Urlaub irgendwo Sehenswürdigkeiten anschaue und Urhunger habe. Ja, latente Stimmungsschwankungen und ich weiß trotzdem nicht, was ich will. Ein bisschen Sonne, dann wieder Regen, Wind sowieso mit dabei. Dann wieder Sonne. Dort, wo es jetzt noch regnet, gute Nachrichten. Es hört dann über den Abend auf und in der Nacht klart es dann auch schön auf. Morgen Dienstag ist die Sonne dann wieder voll zurück und hat Temperaturen um 30 Grad im Gepäck.
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4: Grüß dich zu dir ins Auto, das ist der Krone-Hit Verkehrscheck, powered by ÖRMTC. In Niederösterreich dauert es noch immer länger auf der A5 Richtung Wien bei Wolkersdorf. Da ist ein Unfall passiert. Du wirst da lokal über die Ausfahrt Wolkersdorf Nord umgeleitet. Du verlierst ca. eine halbe Stunde. Wien A23 Richtung Kagran, Stau dazwischen dem Lahrbergtunnel und dem Knoten Prater. Stau auch auf der A4 stadteinwärts ab Simmering. Und es staut innerstädtisch, zum Beispiel auf der Brigittenauer Lände bis zur Nordbrücke nach einem Unfall. Außerdem auf der Grünberg und der Altmannsdorfer Straße stadtauswärts. Und in Salzburg brauchst du innerstädtisch noch länger im Nachmittagsverkehr. 15 Minuten plus rund um den Kapuzinerberg. Komm gut und sicher an dein Ziel.
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5: Hi, hier ist Christian Mederich und hier kommt dein Update. 8 Plätze rauf geht's für Leonie, Platz 5. So baby, don't worry. Plätze runter, von der 1 runtergestürzt auf die 4, Holly Humberstone. Und verändert Platz 3 für Michael Schulte. Zwei Plätze gut gemacht, auf der 2 eingebremst, das ist Taylor Swift. Von der 2 zurück auf die 1 der Krone Hitcharts geht's für Bebe Rexha und Faithless.
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1: So, ich hoffe, du bist wieder ausgeschlafen nach diesem unfassbaren Wochenende. Danke, dass du mit uns gefeiert und die erste Bank Krone Hit Electronic Music Stage abgerissen hast.
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1: Ja, da ist abgegangen. Wir haben dich mitgenommen. Jasmin Eder und Christian Mederitsch haben direkt von der Insel aus die Lage für dich abgecheckt. Highlights findest du bei uns auf der Insta-Page, da auch das grandiose Aftermovie, das jetzt vor kurzem online gegangen ist. Wir freuen uns aufs nächste Donauinselfest. Avicii jetzt auf Krone Hit.

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1: Wir sind die Meistermusik im Radio, am Weg heim oder am Smart Speaker. Na, schon zu Hause vielleicht. Deine Playlist fülle ich dir gleich mit Eminem beispielsweise. Der darf auch wieder mal hospitieren hier auf Krone Hit. Ich bin der Felix Winkler. Es ist 3:45 Christi.
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1: 27 Grad hat es jetzt in Bregenz und Klagenfurt, angenehme 22 in Linz. Alles ein bisschen ja, schwummrig heute. Sonne blitzt jetzt am Nachmittag oft durch, aber die Wolken machen sie schwer. Zumindest der Regen, der wird spürbar weniger im Land. Der wird sich dann jetzt im Laufe des Abends auch ganz legen. Morgen Dienstag dann wieder ein feiner Sommertag mit viel Sonne und Temperaturen um die 30 Grad.
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1: Grüß dich zu dir ins Auto, das ist der Krone-Hit Verkehrscheck, powered by ÖRMTC. Wien A23 Richtung Agran, es gibt Stau zwischen dem Lahrbergtunnel und dem Knoten Prater. Stau auch auf der A4 stadteinwärts ab Simmering, du verlierst circa eine halbe Stunde. In Niederösterreich dauert es nach wie vor länger auf der A5 Richtung Wien bei Wolkersdorf. Die Straße ist noch immer nach einem LKW-Unfall gesperrt, du wirst da lokal umgeleitet, aber auch hier eine halbe Stunde Zeitverlust. In Oberösterreich auf der S10 ist Richtung Freistadt der Tunnel Kötschka gerade gesperrt, ausweichen. Ist aber möglich. Linz. A7 in beide Richtungen abschnittsweise Stau zwischen der Hafenstraße und dem Knoten Linz. Und in Salzburg dauert es noch 15 Minuten länger auf der A1 Richtung Wien bis Wallersee. Komm gut und sicher an dein Ziel. Alles, was jetzt wichtig ist, kommt von Felix Jäger.
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2: Die ÖGK will offenbar noch mehr Geld einsparen. Die Krone berichtet, dass die ÖGK die Servicestellen von 138 auf 77 reduzieren will. Der Betriebsrat soll schon informiert sein. Es wird ein großer Stellenabbau befürchtet. Bundesweit arbeiten rund 13.000 Menschen für die ÖGK. Im Iran läuft der Trauerzug für den gestorbenen obersten Führer Chamenei. Mehrere Millionen Menschen folgen laut dem Staatsfernsehen der Trauerprozession. Chamenei ist im Februar bei einem israelischen Angriff getötet worden. Der Skandal rund um die FIFA und Donald Trump dreht sich weiter. Die FIFA hat die Rotsperre des amerikanischen Stürmers Florin Balogun ausgesetzt. Er könnte damit gegen Belgien doch spielen. Grund soll ein Anruf von US-Präsident Donald Trump bei FIFA-Präsident Gianni Infantino gewesen sein. Die UEFA kritisiert das heute scharf. Der belgische Verband hat Einspruch gegen die Entscheidung eingelegt. Mit Rocky Balboa ist er weltberühmt geworden und heute wird er 80 Jahre alt. Die Rede ist von Schauspieler Sylvester Stallone. Pünktlich zu seinem Geburtstag wird jetzt ein Film über seine Lebensgeschichte mit dem Titel I Play Rocky angekündigt.
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1: Jeden Tag ein Countdown. Jeden Tag ab 17 Uhr gibt's hier deine 6 beliebtesten Hits. Tagesaktuell die Wertung vom 6. Juli. Wie passend. 6 geht heute an unsere bundesdeutschen Nachbarn. Kamrad veröffentlicht einen Trennungssong. Aber keine Sorge, bei ihm im Liebesleben läuft soweit alles recht bunt. Aber da gibt's wohl viele Trennungen im privaten Umfeld. Der Titel Hug Yourself. Schön passiv-aggressiv, finde ich. Das ist Kamrad auf Krone Hits. Platz 6 deiner Most Wanted.

ein hohes A. Das ist ein Ton, den man normalerweise nur in der Oper hört. Wenn man den heutigen Platz 4 der Krone-Hit Most Wanted nicht vom Film Demon Hunters kennt, dann von der hohen Note, in der gesungen wird. Schon lange unter den Top-Hits hier auf Krone-Hit, heute auch in der Wertung deiner 6 beliebtesten Hits des Tages. Hier ist Huntrix, wir sind die Meistermusik, Golden.

0: Olivia Dean erobert die Charts und die Herzen ganz vieler Fans. Ihre Musik fühlt man übrigens am besten, sagt sie, wenn man sie über Kopfhörer hört. Dafür ist sie konzipiert.
1: The music I make, I really imagine the listener listening on headphones. I really am trying to create an intimate experience. Mm. So I think that does lend to like that feeling of a friendship or feeling like someone knows you and like.
0: Also Kopfhörer auf und eine neue Freundschaft mit Olivia Dean schließen. So easy, dein Platz 2 der heutigen Most Wanted auf Krone Hit.

So easy to fall in love with den 6 beliebtesten Hits des Tages hier auf Kronehit in den Most Wanted. Platz 1 geht an wohl den größten weiblichen Superstar, den es hier gerade gibt. Nach Fate of Ophelia hier die zweite große Single, die die Charts erobert und heute auch den Platz 1 deiner Most Wanted. Taylor Swift und Opalite.

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3: Ja, über solche Tage muss man auch froh sein. Die Sonne hat es heute nicht ganz leicht gehabt, aber sie gibt sich Mühe nach wie vor. Ab und zu finden sich jetzt am Nachmittag noch ein paar Regenfelder, aktuell in einigen Teilen Salzburgs und in Oberösterreich. Der Regen wird dann aber im Laufe des Abends weniger und auch die Nacht klart dann wieder auf. Morgen dann wieder Sommerprogramm mit viel Sonne, ein paar Wolken und um die 30 Grad Höchsttemperaturen.
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3: Grüß dich zu dir ins Auto, das ist der Krone-Hit Verkehrscheck powered by ÖAMTC. Niederösterreich S1 Richtung Vösendorf und A21 Richtung St. Pölten. Es gibt Stau zwischen Rot-Neusiedl und Brunn nach einem Unfall in einer Baustelle. A5 Richtung Wien bei Wolkersdorf ist noch immer die Straße nach einem Unfall gesperrt. Du wirst da über die B7 umgeleitet. Rechne mit circa einer halben Stunde Zeitverlust. In Wien dauert es länger auf der A23 Richtung Kagran. Stau da zwischen dem Laherbergtunnel und dem Knoten Prater. Auch auf der A4 statt einwärts abschwächert. Außerdem brauchst du innerstädtisch auf den bekannten Hotspots länger. Steiermark A9 Richtung Linz zwischen Karlsdorf und Schachenwald. Da gibt es Bauarbeiten und rund 20 Minuten Zeitverlust. Kärnten A2 Richtung Italien zwischen St. André und Griffen. Sperre nach einem Unfall mit Umleitung über die B70. Und in Oberösterreich dauert es noch länger auf der A7 in beide Richtungen. Da gibt es abschnittsweise Stau zwischen der Vöst und dem Knoten Linz. Finger an der Baustelle. Rechne da auch circa mit einer halben Stunde Zeitverlust. Komm gut und sicher an.
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3: 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Ciao ragazzi, buon lunedì sera. Schönen Montagabend. Freue mich, dass wir den Abend gemeinsam verbringen. Ich bin Ottavio Nuccio und es ist 17.45 Uhr, 17:45, mit vollen Hits zur vollen Stunde. Wir sind die meiste Musik.
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3: Ich zähle genau 3 Gewitterzellen zwischen Adnang-Puchheim und Kirchdorf an der Krems. Das ist alles in Oberösterreich. Es gibt aber auch Sonne. Südkärnten etwa, Südsteiermark etwas, auch im Burgenland, wie auch im Rheintal. In Wien die Nacht nicht unter 20 Grad. Und morgen Dienstag auch so ein Sonne-Wolken-Mix wie heute. Aber erstens trocken und zweitens mit bis zu 33 Grad für viele schon wieder heiß.
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3: Der Kronet-Verkehrscheck ist da, powered by ÖRMTC. Niederösterreich S1 Richtung Vösendorf und A21 Richtung St. Pölten. Da staut's zwischen Rot-Neusiedl und Brunn. Die Unfallstelle ist aber geräumt. A5 Richtung Wien bei Wolkersdorf. Da ist die Sperre aufgehoben, da löst sich der Stau auf, allerdings langsam. Wien A23, Tangente Richtung Kagran, Stau zwischen dem Schlawerktunnel und dem Knoten Prater. Stau auch auf der A4 statt einwärts abschwächert. Innerstädtisch in Wien die Staupunkte Brigitte-Nauer-Lände, Franz-Josefs-Quai, Grünberg-Altmannsdorfer Straße statt auswärts, Währinger Gürtel bei der Nussdorfer Straße und abschnittsweise Wiedener Landstraße und Margaretengürtel. Steiermark A9 Richtung Linz zwischen Spielfeld und Vogau, da dauert es eine halbe Stunde länger wegen Überlastung. An der Grenze Spielfeld selbst dauert es 20 Minuten länger bei der Ausreise aus Österreich. Kärnten A2 Richtung Tarvisio zwischen St. André und Griffen, da ist die Sperre aufgehoben wegen Arbeit. Nach einem Unfall ist aber nur eine Spur frei. Die Folge daraus, 3-4 Kilometer Stau. Ausweichen geht natürlich über die B70. Oberösterreich A7 in beiden Richtungen. Stop and Go zwischen der Fürst und dem Knoten Linz wegen Bauarbeiten. Rechnet damit einer halben Stunde Zeitverlust. Und Salzburg noch A1 Richtung Linz. Da kommst du nur langsam zwischen Salzburg Nord und Salzburg Berghain wegen Überlastung voran. Der Stau in der Gegenrichtung, der hat sich dagegen aufgelöst. Wir wünschen dir eine gute Fahrt und jetzt in die Krone-Hit-Nachrichtenredaktion zu Felix Jäger.
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5: Donald Trump gibt heute sogar zu, dass er im Fall der zurückgenommenen roten Karte bei der WM tätig geworden ist. Trump sagt heute, dass er FIFA-Präsident Infantino gebeten hat, die Entscheidung zu überprüfen, weil sie für ihn nicht fair war. Tatsächlich hat die FIFA die Sperre in eine Bewährungsstrafe umgewandelt, für viele ein Skandal. Die UEFA spricht von einer roten Linie, die überschritten worden ist. Auch die nächsten 2 Jahre legt die Regierung eine strategische Gasreserve an. Im Notfall ist der Verbrauch von ca. 2 Wintermonaten damit abgesichert. Die Verordnung dafür passiert heute den Nationalrat, auch die Grünen und die FPÖ stimmen zu. Die Gasreserve läuft damit bis 1. April 2029 weiter. Die Kosten dafür sind schon im Budget eingeplant. Der Großbrand in einer Müllhalle in Wien am letzten Freitag ist nicht durch Fremdverschulden ausgebrochen. Die Halle ist völlig ausgebrannt. Die Tangente etwa ist wegen des Brands lange gesperrt gewesen. Grund für den Brand könnten etwa Batterien oder Elektroteile in einem Sperrmüllbereich gewesen sein. Und in Italien ist der Strandbesuch in immer mehr Orten gar nicht mehr so spontan machbar. Vor allem in Süditalien gibt es immer öfter Zugangsbeschränkungen. Das reicht von Online-Reservierungen mit QR-Codes über Eintrittsgebühren oder begrenzte Besucherzahlen, damit Natur und Küsten geschützt werden. In Jesolo gibt es heuer rund 20.000 Sonnenschirme weniger als bisher.
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jetzt, jetzt. Schau's. Love Tonight. 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
1: Es regnet zwischen dem Ennstal über Windischgarsten bis hin zum Gesäuse, aber auch diese Schauer, die werden bald weniger. Ganz im Osten bleibt's über Nacht böig und lupenrein wird's am Morgen Dienstag nicht, aber die 25 bis sogar 33 Grad, die kaufen wir so, wie sie sind. Ein trockener Sonne-Wolkentag wartet auf uns.
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1: Das ist der Kronehit-Verkehrscheck. Wir starten in Wien, A23 Richtung Kagran. Stau zwischen dem Labergtunnel und dem Knoten Prater. Stau auch auf der A4 stadteinwärts ab Schwechat. Innerstädtisch Stau auf der Brigitte-Nauer-Lände, am Franz-Josefs-Quay, der Grünberg- und Altmannsdorfer Straße stadtauswärts, dem Währinger-Gürtel bei der Nussdorfer Straße und abschnittsweise am Widner, dem Landstrasser und dem Margaretengürtel. Oberösterreich, A9 Richtung Linz bei Adning. Da steht ein defekter LKW im Bosruck-Tunnel. Da ist nur eine Spur frei. 2 bis 3 Kilometer Stau schon. Salzburg, A1 Richtung Linz. Go zwischen Salzburg-Nord und Hallwang wegen Überlastung. Die Meldungen, die sind powered bei ÖRNTC und wir wünschen dir eine gute Fahrt.
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2: Weniger schlechte Nachrichten, mehr meiste Musik. Das gibt's bei uns, deswegen, wenn es jetzt kein News-Update gibt, dann spielen wir halt 10 zum Stück. Wir sind die meiste Musik mit alle Farben, gleich zu Beginn mit Baby Goodbye. Sono, le 18.45, 6:45. Schönen Montagabend.
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2: Febre, die wärmsten Orte Österreichs mit aktuell jeweils 29 Grad. Verlach, Feldkirch, Bregenz. Das Kontrastprogramm mit 14 Grad, das gibt's in Ramsau am Dachstein. Ein paar Schauer sehe ich auch noch. Grenzgebiet Oberösterreich, Steiermark, aber auch das ist enden wollend. Wir freuen uns auf Nachtwerte zwischen 9 und 20 Grad. Letztere in Wien. Morgen Dienstag wieder windig zwischen Oberösterreich und Wien. Dafür brauchen wir uns um Schauer keine Sorgen machen, wenngleich auch immer wieder Wolken durchziehen. Wird auch sehr warm bis heiß.
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2: Hier ist der Krone-Hit-Verkehrscheck. Wien A23 Richtung Kagran. Stau noch zwischen dem Lahrwerk-Tunnel und dem Knoten Prater. Oberösterreich, A9 Richtung Linz bei Adning, da steht ein defekter LKW im Bosruck-Tunnel. Da ist nur eine Spur frei, es gibt 2 bis 3 Kilometer Stau. Salzburg, A1 Richtung Linz, Stop and Go zwischen Salzburg-Nord und Wallersee wegen Überlastung. Da steht jetzt auch noch ein defektes Auto, also bitte Vorsicht und gute Fahrt. Falls du noch was entdeckst, ja, dann Stauunfall Blitzer, klar rührst du dich bitte. 077 11 2 77 11, beste Quelle. Vielen Dank schon im Vorfeld dafür.
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5: Da liegen plötzlich geheimnisvolle Metallkugeln mitten am Strand. Stammen die wirklich aus dem All? Ich bin der Flo vom Social Media Team mit dem Faktencheck. Und ja, in diesem Fall stimmt die Geschichte tatsächlich. An einem Strand im Nordosten Australiens sind 6 mysteriöse Metallkugeln entdeckt worden, die laut der australischen Raumfahrtbehörde gar nicht so mysteriös sind, sondern höchstwahrscheinlich Druckbehälter einer Trägerrakete sind, also Weltraumschrott. Leider keine Aliens. Diese Titanbehälter, die können den Wiedereintritt in die Erdatmosphäre überstehen. Weil sich darin aber gefährliche Reste von Raketentreibstoff befinden könnten, wurde der Strand vorsorglich gesperrt und die Umgebung evakuiert. Die Objekte, die sind inzwischen von Spezialkräften geborgen und als sicher eingestuft worden. Falls du also jemals verdächtige Weltraumtrümmer findest, bitte nicht anfassen, sondern Abstand halten und die Behörden verständigen. Alle Details online auf kronehit.at.
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0: Nein, leider. Da müssen Sie bitte aufs Amt kommen. 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
5: Ich bin Ottavio Nuccio. Ciao ragazzi, benvenuti a bordo.

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Das ist der dritte. Ray, Where's My Husband? 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

0: Playlist am Stück auf Krone Hit. Danke fürs gemeinsame Zählen. Wir sind die meiste Musik. 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
0: Punktuell noch ein paar Schauer in Oberösterreich an der Grenze zu Niederösterreich, also im Raum Steyr oder in Mölln, dann weiter im Osten, ja, vor den Toren Wiens eigentlich, kannst du sagen, Pressbaum, Burkersdorf. Aber das wird schon, also es wird besser. Die Nacht sollte dann fast wirklich trocken sein, bei 9 bis 18 Grad. Wien ist da ein Ausreißer, die Innenstadt wird wahrscheinlich 20 haben. Morgen Dienstag sehr warm, teilweise auch heiß. Beginnt super, ja. Scheint die Sonne, dann kommen ein paar Wolkenfelder. Schauer eigentlich nicht, Wind wieder stark. 50 bis 60 Sachen in Wien, Niederösterreich und Oberösterreich. Und mit den Temperaturen geht es auf 25 bis 33 Grad rauf.
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0: Hier ist der Krone-Hit Verkehrscheck, powered by ÖRNTC Salzburg. A1 Richtung Linz, da staut es zwischen Salzburg-Nord und Wallersee. Im Baustellenbereich, da steht jetzt auch noch ein defektes Auto auf der Überholspur. Bitte Vorsicht und weich über die rechte Spur aus. Wir kommen nach Oberösterreich zur A9 Richtung Linz bei Adning. Der defekte LKW im Boshoog-Tunnel ist jetzt weg, der Stau hat sich aufgelöst. Ansonsten passt's, wir wünschen dir eine gute Fahrt.
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2: Hi, hier ist Christian Mederich und hier kommt dein Update. 8 Plätze rauf geht's für Leonie, Platz 5. So baby, don't worry, you are my only, you won't be lonely, even if the sky is falling down. 3 Plätze runter, von der 1 runtergestürzt auf die 4, Holly Humberstone. Unverändert Platz 3 für Michael Schulte. You let me up. Zwei Plätze gut gemacht, auf der 2 eingebremst, das ist Taylor Swift. Von der 2 zurück auf die 1 der Krone Hitcharts geht's für Bebe Rexha und Faithless.
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0: jetzt. Taylor Swift, Open Light.
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Krone-Hit am Montagabend, heute schon geschmust. Ja, ich frage deshalb, weil heute am internationalen Tag des Kusses wenigstens ein Schmatzer drin sein kann, oder? Ist doch wichtig, Zuneigung und Nähe. So, jetzt habe ich aber keinen neben mir, was mache ich? Obwohl, ich habe ja dich und dich, also eigentlich fast 1 Million von der Kronit-Community. Also von mir gibt es jetzt einen riesen Schmatzer per tutti, un bacio und viva l'amore. Mua.

0: Einen wunderschönen Montagabend mit deinen Lieblingshits. Am Punkt, um Punkt. Machen wir nochmal 10 ist am Stück? Habe ich überhaupt 10? Das Beta, ich muss zählen vorher, nicht, dass ich da irgendwas verspreche. 1, 2, 3, das Beta, 4, 5, 6, 7, 8, oh ja, es geht sich aus. Sicher, machen wir 10 jetzt am Stück, wir sind ja die meiste Musik. Sono le 19 e 46, kurz nach 3, Viertel 8.
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0: So richtige Gewitterzellen? Oh ja, eine gibt's leider. Mödling, Laxenburg. Ja, unsere Praktikantin hebt die Hände. Jesus Mödling, jawohl. Ja, tut mir leid für dich. Jetzt beim Heimfahren aufpassen. Aber ansonsten ist okay. Es wird immer besser. Gut so, die Nacht, ja, in Wien nicht unter 20 Grad. Morgen Dienstag, ja, der nächste Sonne-Wolken-Mix wie heute, das ist schon ein bisschen fad, windig wieder im Osten, aber okay, es ist trocken und mit bis zu 33 Grad ist es für viele schon wieder heiß.
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0: Das ist der Krone-Hit-Verkehrscheck mit einer Meldung aus Salzburg. A1 Richtung Linz zwischen Salzburg-Nord und Walersee. Da ist das defekte Auto wieder flott. Der Stau löst sich auf. Falls du noch was hast, Stauunfall oder Blitzer, dann ruf uns an. 077 11 277 11. Die Meldungen sind powered bei ÖAMTC. Und jetzt die wichtigsten Nachrichten von, mit, zu. Felix Jäger.
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4: Die FIFA hat die Beschwerde Belgiens abgewiesen. Der US-amerikanische Stürmer Balogun darf gegen Belgien also tatsächlich spielen. Und wie das passiert ist, sorgt nach wie vor weltweit für Aufruhr. US-Präsident Donald Trump hat FIFA-Präsident Gianni Infantino angerufen und ihn gebeten, sich die Sperre des Stürmers noch einmal genau anzusehen. Die ÖGK will offenbar noch mehr Geld einsparen. Die Krone berichtet, dass die ÖGK die Servicestellen von 138 auf 77 reduzieren will. Der Betriebsrat soll schon informiert sein. Es wird ein großer Stellenabbau befürchtet. Bundesweit arbeiten rund 13.000 Menschen für die ÖGK. Und wieder fallen tausende Jobs der künstlichen Intelligenz zum Opfer, diesmal bei Microsoft. 4.800 Jobs, also 2% der Belegschaft, sollen entlassen werden. Ihre Jobs werden durch KI ersetzt. Alleine 3.200 Jobs fallen in der Videospielsparte von Xbox weg. Und in Kuba ist heute Nachmittag das Stromnetz zusammengebrochen. 10 Millionen Menschen sind derzeit ohne Strom. Die Ursache ist noch unbekannt.
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4: Kracher-Duell heute Abend im Achtelfinale der Fußball-WM. Portugal rund um Superstar Cristiano Ronaldo trifft auf den Österreich-Bezwinger Spanien. Da dürfte uns ein hochklassiges Spiel erwarten. Bei den Quoten sieht aktuell Spanien aus wie der Favorit. Auf einen Sieg von ihnen gibt es eine Quote von 1,95, auf einen von Portugal eine 4,0.
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Das ist der 9. Nico Santos, Ray of Light. 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

0: Diesmal vergehen 10 jetzt am Stück hier auf Krone Hit, wie im Flug. Wir sind die meiste Musik. Kevin versieht gerade Dienst in der Kaserne als Koch.
1: Was servierst denn du heute? Ich meine, die Köche werden ja, kochen die à la carte heute oder immer?
2: Nein, wir haben nicht so Kleinigkeiten, Snacks wie Burger, Pizzen und so Zeugs, Toast.
0: Das ist eine ordentliche Auswahl. Gib bitte das nächste Mal, bevor ich Sendung habe, komme ich darüber zu euch und sage bitte einmal voll mit alles.
2: Ich bin normalerweise vom zivilen Beruf, bin ich Koch.
1: Ah! Tust du dann manchmal auch vorkosten selber, also irgendwie sagen, ist gut gewürzt, auch wenn du jetzt nicht da kochst?
2: Mache ich eigentlich fast immer, wenn ich wo hingehe.
1: Wann sperrt ihr zu?
2: Wir machen einen Sommer und dann sperren wir zu.
0: Na, das ist was Gutes. Also ich habe jetzt echt Hunger gekriegt.
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0: Es regnet wirklich nur mehr so mittelmäßig zwischen dem Leitergebirge und Neusiedl am See, aber auch diese Schauer, die werden bald weniger. Ganz im Osten bleibt es über Nacht böig. Lupenrein wird es auch morgen Dienstag nicht, aber die 25 bis sogar 33 Grad, die kauft man so, wie sie sind. Ja, es wird ein trockener Sonne-Wolkentag.
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0: Ein ganz schneller Krone-Hit-Verkehrscheck, powered by ÖRMTC. Überall grünes Licht, gute Fahrt.
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0: Willkommen zu vollen Hits zur vollen Stunde. Dazu stehen wir. Wir sind die meiste Musik, sono le 20:45, 8:45 und ich bin Ottavio Nuccio. Ciao ragazzi e grazie per l'ascolto.
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0: Ferlach in Südkärnten, dann Dornbirn, Feldkirch, Bregenz, das sind die wärmsten Orte in Österreich mit aktuell jeweils 27 Grad. Das Kontrastprogramm hat es mit 15 Grad in Mariazell und in Afflens. Paar unwesentliche Schauer gibt es noch im Seewinkel, aber das war's. An sich kann man schon sagen, ja, in ein paar Minuten ist auch das

0: erledigt. Wir freuen uns auf Nachtwerte zwischen 9 und 20 Grad, letztere nur in der Wiener Innenstadt. Morgen Dienstag wieder windig zwischen Wien und Oberösterreich. Dafür brauchen wir uns um Schauer keine Sorgen machen, wenngleich auch immer wieder Wolken durchziehen. Es wird sehr warm bis heiß.
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0: Hier ist der Krone-Hit Verkehrscheck. Wir haben weder Staus, Unfälle noch Blitzer und wünschen dir einfach eine gute Fahrt. Powert das Ganze, wenn was ist, bei ÖRMTC.
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fast 24 Jahre her, dass es dieses Lied gibt. Am 25. Juni 2002 kommt Dilemma raus von Nelly featuring Kelly Rowland. Krone Hit hier.

0: Ohne Hit wünscht einen schönen Montagabend. Ja, viele schauen wahrscheinlich auch Fußball neben Krone Hit hören. Und da ist ja die Achtelfinalbegegnung im Gang. Portugal gegen Spanien. Ja, circa 20 Minuten schon. Und es ist ein sehr interessantes Spiel, aber es steht noch 0-0.
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0: Krone Hit ist da. Jasmin, die beginnt ihren Nachtdienst in der nächsten Stunde. Zeitungsschlichterin, bis 6 geht der Dienst, sagst du. Wir dürfen uns jetzt deine Arbeitsabläufe vorstellen.
1: Ja, na, da herrichten und für die Kunden abpacken, ne, und dann ausliefern fahren.
2: Wow, also alle Achtung, weil das ist... Ich meine, okay, man denkt sich noch alle so, naja, der Postler, ja, aber der Postler fängt quasi um 5 in der Früh an, um 6. Aber
1: Postler hat ein bisschen andere Packerl als wir. Also meine Packerl sind schon bis zu 20 Kilo oder was schwer.
2: Ja, aber war zur Verteidigung der Postler, also ich war Student, war ich 6 Jahre lang Postler, ich habe mich ordentlich. Katalogi, Logi, Schleppi, Schleppi, puh.
1: Ach so?
2: Ja, was heißt?
1: Naja, man sieht ihn immer nur mit den Briefen, oder?
2: Nein. Außerdem werden die Postwegen immer größer, was ich so sehe. Also, ich hatte nur einen, die blauen, mittlerweile sind das ja Traktoren, so gelbe Riesendinger. Also,
1: okay.
2: Aber selbstverständlich auch riesengroßen Respekt vor den Zeitungsschlichtern und dann Verteilern. Also das, und als Frau noch dazu, so Nachtarbeit, das ist wow. Ja, alle Achtung.
1: Danke.
2: Machst du das regelmäßig oder nur so ab und zu?
1: Ja, regelmäßig.
2: Wie lang schon?
1: 4 Jahre.
2: Vor die Fußmatte, gell, legt man das?
1: Nein,
2: wohl.
1: In die Kiste.
2: In die Kiste, gut.
1: Okay.
2: Okay, dann viel Spaß.
1: Gut, danke.
2: Ciao, servus.
0: Leonie hier.

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